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1: Mit Alex Streicher, guten Morgen am kühlen Sonntagmorgen. Da hängt stellenweise sogar ein bisschen Nebel in den Tälern. Jetzt gut durchlüften, denn es wird wieder heiß. Auf bis zu 35 Grad geht's rauf. Ab Mittag brauen sich wieder dickere Wolken zusammen. Einzelne Gewitter sind vor allem in der Obersteiermark dabei. Und die können auch kräftig ausfallen. Sonnig und sehr heiß geht's auch in die erste Augustwoche hinein. Morgen bis zu 36 Grad. Es ist jetzt 5 vor 6.
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2: Mit Michael Schäder. Heute ist der steirische Equal Pension Day. Das bedeutet, dass Männer mit dem heutigen Tag so viel Pension bekommen haben wie Frauen das ganze Jahr. In der Steiermark herrscht ein Pensionsgap von rund 41%. Die hohen Lohnunterschiede, Teilzeitfallen, Pflegearbeit, das alles wirkt sich negativ auf die Pensionen von Frauen aus. Europaparlamentarierin Elisabeth Grossmann fordert Maßnahmen. Konkret geht es unter anderem um bessere Kinderbetreuung und Pflegeangebote.
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2: Über 1800 Übergriffe in 5 Jahren hat es insgesamt auf Mitarbeiterinnen und Mitarbeiter der ÖBB gegeben. Die Zahlen sind nach einer parlamentarischen Anfrage der FPÖ öffentlich geworden. Etwa jeder 4. Fall hat zu Verletzungen geführt. Am häufigsten kommt es bei Ticketkontrollen zu aggressivem Verhalten der

0: Fahrgäste. Die Gewerkschaft Wieder hat jetzt einen 10-Punkte-Plan ausgearbeitet, um Beschäftigte besser zu schützen. Die Brenner Bahnstrecke ist ab heute wieder offen. Die umfangreichen Bauarbeiten können wie geplant abgeschlossen werden. Damit wird der Abschnitt zwischen Innsbruck und dem Brenner für den Zugverkehr wieder freigegeben. Während der Sperre waren rund 50 Busse für den Ersatzverkehr im Einsatz. Ab morgen gilt dann wieder der reguläre Fahrplan. Ab heute gelten EU-weit strengere Transparenzpflichten für KI-Chatbots. Online-Händler und digitale Dienste müssen dann klar darüber informieren, dass man mit einer Maschine interagiert. KI-generierte Texte, Bilder oder Videos müssen technisch gekennzeichnet werden. Deepfakes zu Themen von öffentlichem Interesse sind ebenfalls zu kennzeichnen. Das Bundeskanzleramt startet mit einer einheitlichen Kennzeichnung für die Bundesverwaltung.
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2: Was schon rollt, das rollt jetzt ohne Probleme. Uns ist nichts gemeldet worden. Alle Staus, alle Blitzer, wenn euch was aufgefallen ist, direkt an uns 0316 80 90 80. Gute Fahrt.
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0: Jetzt hat sich der Hofstetter wieder was erlaubt.
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2: 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Bei mir heißt es Grill besser, weil neben 100% Fleisch aus Österreich lege ich einen besonderen Wert auf mehr Tierwohl.

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1: Mit Alex Streicher, 20 Grad sind es beim Aufstehen schon in Graz. Fenster auf und querlüften, denn sobald die Sonne draußen ist, geht's wieder schnell nach oben mit den Temperaturen auf bis zu 35 Grad. Tagsüber entstehen in der heißen Luft wieder dicke Wolken, vor allem in der Obersteiermark sind auch kräftige Schauer und Gewitter nicht ausgeschlossen. Es bleibt heiß, auch morgen am Montag erwarten wir viel Sonne und 36 Grad, nachmittags wieder Wolken und einzelne Gewitter. Das Antenne Steiermark Verkehrs- und Blitzer-Update um 6:35, da ist uns nichts gemeldet worden. Ihr kommt gut voran, alle Staus, alle Blitzer, jederzeit bei uns im Web und in der App. Gute und sichere Fahrt und schönen Start in den Sonntag.
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1: Mit Alex Streicher. In der Früh hängt vereinzelter Nebel. Das wirkt schon leicht herbstlich, aber das ist es ganz und gar nicht. Es wird wieder heiß mit bis zu 35 Grad heute in der Steiermark. Tagsüber brauen sich wieder Wolkentürme zusammen. Vor allem in der Obersteiermark sind vereinzelt auch kräftige Gewitter dabei. Es bleibt heiß. Wir starten mit Höchstwerten um die 36 Grad in die neue Woche. Und bis zum nächsten Wochenende ändert sich da auch nicht viel. Jetzt ist es 5 vor 7.
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2: Mit Conny Diebald, guten Morgen. Ein Unentschieden und eine Niederlage hat es gestern für die steirischen Clubs zum Fußball-Bundesliga-Start gegeben. Hartberg hat gegen Salzburg 0:1 verloren durch ein Last-Minute-Tor in der 89. Minute. Der SK Sturm hat bei der WSG Tirol 1:1 gespielt. Nicht optimal, aber auch kein Beinbruch, sagt JP Hödl.
3: Wir haben uns viele Chancen rausgespielt, haben eindeutig eigentlich uns den Sieg verdient, aber dafür müssen wir uns halt unsere Chancen nutzen einfach. Das haben wir heute nicht gemacht. Man braucht jetzt trotzdem nicht den Kopf in den Sand stecken. Das erste Spiel gewesen. Wir haben eine solide Leistung geliefert, wo wir wissen trotzdem, dass wir einfach mehr können. Und das wollen wir dann beim nächsten Bundesligaspiel wieder zeigen.
2: Heute spielt der WRC gegen die Austria, Lustenau spielt gegen Ried und Rapid gegen Altach.
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2: Mehr als 1.800 Übergriffe gegen ÖBB-Mitarbeiterinnen und Mitarbeiter hat es in den vergangenen 5 Jahren gegeben. Die Zahlen sind nach einer parlamentarischen Anfrage der FPÖ öffentlich geworden. Etwa jeder 4. Fall hat zu Verletzungen geführt. Am häufigsten kommt es bei Ticketkontrollen zu aggressivem Verhalten der Fahrgäste. Die Gewerkschaft Wider hat nun einen 10-

0: Drei-Punkte-Plan ausgearbeitet, um Beschäftigte besser zu schützen. Bei einer Explosion in einem Restaurant in Moskau sind gestern Abend 3 Menschen getötet worden, weitere 21 wurden verletzt. Die Behörden sprechen von einem Bombenanschlag. Eine Frau soll einen selbstgebauten Sprengsatz gezündet haben. Das Restaurant war angeblich für eine private Veranstaltung eines russischen Generals gebucht. Die Waldbrände in Griechenland sind nach wie vor nicht unter Kontrolle. Besonders betroffen ist aktuell die Gegend um Athen. Gestern Abend wurden zahlreiche Ortschaften westlich der griechischen Hauptstadt evakuiert. Auch im Norden der Halbinsel Peloponnes kämpfen die Feuerwehren gegen Waldbrände. Ein Hoffnungsschimmer ist, dass der Wind heute nachlassen soll. Dann können wieder Löschflugzeuge und Hubschrauber fliegen.
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2: Da staut es jetzt maximal beim Bäcker beim Sonntagsbrötchen holen. Auf den steirischen Straßen ist uns nichts gemeldet worden. Alle Staus, alle Blitzer. Wenn euch irgendwas aufgefallen ist, gerne Bescheid geben. 0316 80 90 80.
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1: Lüften, lüften, lüften. Heute wird's wieder heiß. 20 Grad sind's aus der Nacht heraus jetzt in Graz. Auch bis zu 35 geht's heute rauf. Jetzt in Ruhe mit dem ersten Kaffee vielleicht die Wanderroute planen. In den Bergen hat's um die 20 Grad tagsüber. Kühlen Kopf bewahren heißt's weiterhin, denn auch die kommende Woche bleibt heiß. Morgen bis zu 36 Grad. Das Antenne Steiermark Verkehrs- und Blitzer-Update um 7:35, da ist uns nichts gemeldet worden. Alle Staus, alle Blitzer, wenn es was gibt, jederzeit bei uns im Web und in der App. Gute Fahrt!
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3: Mit Alex Streicher. Was geht heute in der Früh erledigen, denn tagsüber wird's wieder heiß. Also wer sich eine kleine Laufrunde überlegt hat, jetzt wäre der richtige Zeitpunkt. Mit der Sonne geht's schnell rauf auf bis zu 35 Grad heute. Tagsüber bilden sich in der Hitze wieder viele Wolken. In der Obersteiermark sind auch einzelne, aber teils kräftige Gewitter dabei. Heiß bleibt's auch in der ersten Augustwoche, morgen bis zu 36 Grad.
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3: Es ist 5 vor 8.
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5: Mit Conny Diebald, guten Morgen. Eine Niederlage und ein Unentschieden hat es gestern für die steirischen Clubs zum Fußball-Bundesliga-Start gegeben. Sturm Graz hat bei der WSG Tirol 1:1 gespielt. Hartberg hat gegen Salzburg 0:1 verloren. Durch ein Last-Minute-Tor in der 89. Minute ärgert sich Tobias Kainz.
6: Schlussendlich muss man ehrlich sagen, dass das Ergebnis dann verdient ist für Salzburg. Ja, dass es dann so spät kommt, das Gegentor, ist dann schon ein bisschen bitter vielleicht. Das hätte man dann schon noch über die Zeit bringen können.
5: Heute spielt der WRC gegen die Austria, Aufsteiger Lustenau gegen Ried und Rapid gegen Altach.
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5: Auf dem Großglockner auf Osttiroler Seite ist gestern ein Bergsteiger in eine Gletscherspalte gestürzt. Der 82-Jährige ist rund 4 Meter in die Tiefe gestürzt und dann auf einer Schneebrücke liegen geblieben. Von dort hat er dann einen Notruf absetzen können. Die Bergrettung hat den leicht verletzten Deutschen schließlich geborgen und ins Krankenhaus Lienz geflogen. Nachdem Ansturm zehntausender Migranten auf die spanische Exklave Ceuta in Nordafrika, haben die EU-Innenminister eine Sondersitzung einberufen. Am kommenden Dienstag wollen sie in einer Videokonferenz darüber beraten, wie in Zukunft solche massenhaften und unkontrollierten Grenzübertritte verhindert werden können und wie die EU-Außengrenzen besser geschützt werden können. Die Brenner Bahnstrecke ist wieder offen. Die Züge im Nah- und Fernverkehr fahren seit heute wieder planmäßig über den Brenner. Während der Sperre waren rund 50 Schienenersatzbusse im Einsatz. Grund der Sperre waren Arbeiten auf italienischen

0: österreichischer Seite. Die ÖBB haben diese Zeit ebenfalls genutzt, um Gleisanlagen zu sanieren.
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2: Ihr rollt aktuell störungsfrei durch die Steiermark. Alle Staus, alle Blitzer, wenn euch irgendwas aufgefallen ist, gerne an uns 0316 80 90 80. Gute Fahrt und schönen Start in den Sonntag.
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1: Es gibt nichts Schöneres, als in der Früh rauszugehen oder auch nur die Nasenspitze aus dem Fenster in die kühle Luft zu halten. Genießt es jetzt, denn die Außentemperaturen klettern heute wieder auf extrem heiße 35 Grad. In der Hitze entstehen am Nachmittag auch einzelne Gewitter, am ehesten in der Obersteiermark, teils können die auch kräftig ausfallen. Es geht heiß weiter mit bis zu 36 Grad, starten wir morgen in die neue Woche.
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1: Das Antenne Steiermark Verkehrs- und Blitzer-Update, da winke ich euch, durch uns ist nichts gemeldet worden. Alle Staus, alle Blitzer, jederzeit verlässlich bei uns im Web und in der App. Gute und sichere Fahrt.
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1: Mit Alex Streicher. Das Lüftfenster schließt sich. Im wahrsten Sinne des Wortes. Fenster zu, Rollläden runter. Mit den Temperaturen geht es jetzt zackig nach oben. Bis zu 35 Grad werden es heute wieder. Dicke Wolken bringen am Nachmittag am ersten in der Obersteiermark einzelne, teils kräftige Gewitter. Und es bleibt auch weiterhin heiß. Morgen mit bis zu 36 Grad. Es ist 5 vor 9.
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2: Mit Conny Diebald. Schwer verletzt ist ein Motorradfahrer nach einem Crash in einem Kreisverkehr im Bezirk Weiz. Der 81-jährige Biker war schon im Kreisverkehr Tannhausen, als eine Autofahrerin in den Kreisverkehr eingefahren ist. Sie dürfte den Motorradfahrer übersehen haben und ist gegen den Biker gekracht. Dieser ist gestürzt und hat sich dabei schwer verletzt. Die Autofahrerin ist unverletzt geblieben.
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2: Bundeskanzler Stocker verspricht eine Lösung für die Lücke im Insolvenzentgeltfonds, dem Topf, der Angestellten ihren Lohn auszahlt, wenn ihre Firma pleite ist. Vorher müsse aber geklärt werden, ob die Lücke eine Folge aus Zeiten der Corona-Pandemie sei oder systematisch bedingt. Je nachdem müsse eine Lösung dann anders ausschauen. Für den Fonds fehlen im nächsten Jahr rund 160 Millionen Euro. Mehrere Tote gibt es nach einem Amoklauf in einem Burger-Restaurant im US-Bundesstaat Idaho. Ein Mann ist in das Lokal gestürmt und hat auf die Menschen dort geschossen. Es soll mindestens 3 Tote und mehrere Verletzte geben. Auch der Angreifer selbst soll tot sein. Videos zeigen, wie die Menschen in Panik aus dem Restaurant rennen. Die Hintergründe der Tat sind noch unklar. In der italienischen Stadt Assisi beginnt heute ein Treffen mit jungen Menschen aus der ganzen Welt, darunter auch aus Österreich. Die Veranstaltung findet in der Heimat des heiligen Franziskus statt, anlässlich seines 800. Todestages. Erwartet werden über 2500 Teilnehmerinnen und Teilnehmer. Am Donnerstag kommt dann auch Papst Leo XIV. Er wird in Assisi eine Messe halten.
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1: Da rollt alles entspannt durch die Steiermark und sie ist nichts gemeldet worden. Alle Staus, alle Blitzer, wenn ihr was habt für uns, 0316 80 90 80. Gute und sichere Fahrt.
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1: Heute wieder viel Sonne, aber auch Wolken ziehen immer wieder drüber. Auch einzelne Ringschauer sind immer mal dabei, teilweise auch gewittrig. Dazwischen heizt die Sonne aber auf bis zu 35 Grad rauf. Am heißesten wird's bei euch in der Südsteiermark. Das Antenne Steiermark Verkehrs- und Blitzer-Update um 10:05. L121 Brucker Begleitstraße in beiden Richtungen. Sperre zwischen Bruck und Mixnitz wegen Hubschrauberflügen zur Brandbekämpfung. Da ist ein Waldbrand ausgebrochen. Bis Montag 11 Uhr dauert das Ganze. Ihr werdet über die S35 umgeleitet. Alle Staus, alle Blitzer jederzeit bei uns im Web und in der Antenne Steiermark App.
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3: Mit Alex Streicher. Extreme Hitze auch heute wieder in der Steiermark. Bis zu 35 Grad sind möglich. Ab Mittag spenden dichtere Wolken immer wieder Schatten. In der schwülen Luft entstehen vereinzelt auch teils kräftige Gewitterschauer. Morgen wird's noch heißer mit bis zu 36 und am Dienstag sogar 37 Grad.
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3: Jetzt ist es 5 vor 10.
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4: Mit Conny Diebald. Blitze dürften gestern Abend gleich mehrere Waldbrände in Perneck im Bezirk Bruckmürz Zuschlag ausgelöst haben. Seitdem versuchen Dutzende Feuerwehrkräfte, die Feuer zu löschen. Auch zwei Hubschrauber sind im Einsatz. Es brennt an insgesamt 3 Stellen, darunter am Hochanger und im Kaltenbachgraben. Wegen der Löscharbeiten ist auch die Brucker Begleitstraße zwischen Bruck und Mixnitz gesperrt, voraussichtlich bis morgen Mittag.
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4: Ab heute gelten EU-weit strengere Transparenzpflichten für KI-Chatbots. Online-Händler und digitale Dienste müssen dann klar darüber informieren, dass man mit einer Maschine interagiert. KI-generierte Texte, Bilder oder Videos müssen technisch gekennzeichnet werden. Deepfakes zu Themen von öffentlichem Interesse sind ebenfalls zu kennzeichnen. Das Bundeskanzleramt startet mit einer einheitlichen KI-Kennzeichnung für die Bundesverwaltung. Die USA und Israel werden den Iran vorerst nicht weiter angreifen. Der Iran und weitere Länder in der Region sollen darum gebeten haben, weil sich eine neue Vereinbarung abzeichnet. Jetzt müsse es aber schnell einen Deal geben, sagt US-Präsident Trump. Sonst werden die USA wieder massive Angriffe auf den Iran starten. Rettungsaktion für die Fische im Nussensee in Oberösterreich. Weil der See in den vergangenen Monaten viel Wasser verloren hat, haben die Fische zu wenig Platz und zu wenig Sauerstoff. Deswegen hat man jetzt damit begonnen, die Fische rauszuholen, darunter Hechte, Karpfen, Saiblinge und Seeforellen. Sie werden in einem Löschteich zwischengelagert.
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3: Wir schauen zur L121 der Brucker Begleitstraße. In beide Richtungen eine Sperre zwischen Bruck und Mixnitz wegen Hubschrauberflügen zur Brandbekämpfung. Da ist ein Waldbrand ausgebrochen. Bis Montag, also morgen 11 Uhr, werdet ihr da über die S35 umgeleitet. Alle Staus, alle Blitzer, wenn euch noch was aufgefallen ist, 0316 80 90 80. Gute und sichere Fahrt.
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0: 5 vor halb 11, das Antenne Steiermark Verkehrs- und Blitzer-Update mit dem Blick auf die L121 Brucker Begleitstraße. In beiden Richtungen Sperre zwischen Bruck und Mixnitz wegen Hubschrauberflügen zur Waldbrandbekämpfung. Bis morgen 11 Uhr umgeleitet werdet ihr über die S35. Und es wird kontrolliert auf der A2 Richtung Wien kurz nach dem Herzogbergtunnel zwischen Backsattel und Modriach. Alle Staus, alle Blitzer, jederzeit bei uns im Web und in der App. Gute Fahrt.
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2: 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Und die Woche drauf geht's dann weiter zum Stivoller Dorffest. Am 15. August. 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Die Kleinen kommen auch nicht zu kurz, für die gibt's ein Kinderschminken und sie fahren mit einem Zug durchs ganze Dorf.
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0: 30 Grad heute in der Steiermark. In der heißen Luft brauen sich vereinzelt auch Gewitter zusammen, die hier und da kräftig ausfallen können. Wer auf den Bergen die kühleren Temperaturen um die 20 Grad genießen will, besser früher als später heute. Jetzt ist es 5 vor 11.
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2: Mit Conny Diebald. Ein Reh hat gestern gleich mehrere Unfälle in Großsteinbach im Bezirk Hartberg-Fürstenfeld ausgelöst. Zuerst ist eine Autofahrerin auf der Feistritztalstraße in das Reh gekracht. Daraufhin ist das Reh auf die Gegenfahrbahn geschleudert worden und hat einen Motorradfahrer getroffen und am Bein verletzt. Als weitere Motorradfahrer an der Unfallstelle vorbeifahren wollten, hat einer von ihnen ein Auto touchiert und ist gestürzt. Er wurde noch vor Ort vom Notarzt erst versorgt und dann ins LKH Feldbach gebracht.
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2: Eine neue Bundesstaatsanwaltschaft soll in Österreich künftig unabhängig von der Politik über Ermittlungen und Anklagen entscheiden. Kritiker aus der Justiz sagen aber, der Gesetzesentwurf der Regierung mache die Behörde nicht wirklich unabhängig, weil das Parlament zu viel mitreden könne, etwa bei der Besetzung der Spitzenposten. Kanzler Stocker hält aber dagegen, genau diese Kontrolle sei wichtig, damit die Behörde nicht zum Staat im Staat wird. Die Waldbrände in Griechenland sind nach wie vor außer Kontrolle. Besonders betroffen ist die Gegend um Athen. Gestern Abend wurden mehrere Ortschaften westlich der griechischen Hauptstadt evakuiert. Auch im Norden der Halbinsel Peloponnes kämpfen die Feuerwehren gegen Waldbrände. Es brennt aber nicht nur in Europa. Im US-Bundesstaat Washington sind seit gestern tausende Menschen vor Waldbränden geflohen. Auch ein Krankenhaus sowie Wasser- und Stromversorgungsanlagen mussten evakuiert werden. Ein Kleinflugzeug mit Touristen an Bord ist in Peru abgestürzt. Alle 13 Insassen sind ums Leben gekommen, darunter Urlauber aus Deutschland, Spanien und Italien. Das Flugzeug war auf dem Weg zu einem Rundflug über die Nazca-Linien. Das sind kilometerlange Linien, die die Bewohner der Region vor schätzungsweise 2000 Jahren in den Wüstenboden gezeichnet haben. Sie zeigen geometrische Figuren und Tierdarstellungen und zählen zum Weltkulturerbe.
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0: Da schauen wir auf die L121 Brucker Begleitstraße. In beiden Richtungen Sperre zwischen Bruck und Mixnitz wegen Hubschrauberflügen zur Waldbrandbekämpfung. Bis morgen 11 Uhr soll das dauern. Umgeleitet werdet ihr über die S35. Und es wird kontrolliert auf der A2 Richtung Wien, kurz nach dem Herzogbergtunnel zwischen Backsattel und Modriach. Alle Staus, alle Blitzer direkt an uns 0316 80 90 80.
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0: Schönen Sonntag.

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5:30 das Antenne Steiermark Verkehrs- und Blitzer-Update. Wir schauen auf die L121 Brokat-Begleitstraße. In beiden Richtungen eine Sperre zwischen Brok und Mixnitz. Wegen Hubschrauberflügen zur Brandbekämpfung, da ist ein Waldbrand ausgebrochen. Bis morgen 11 Uhr soll das dauern. Umgeleitet werdet ihr über die S35. A2

0: Südautobahn Richtung Klagenfurt, Blockabfertigung vor der Tunnelkette Back, euer Zeitverlust aktuell 20 Minuten und es wird kontrolliert auf der B73 Kirchbacher Straße in Prostorf bei der Kreuzung. Alle Staus, alle Blitzer, jederzeit bei uns im Web und in der Antenne Steiermark App. Gute Fahrt und schönen Sonntag mit uns.
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1: Die Sonne knallt wieder Vollgas runter. Beim Grillen wird jetzt geschwitzt, an den Seen und in den Freibädern wird geschwitzt, aber auch einfach beim Sitzen mit dem Kopf im Gefrierfach, da wird auch geschwitzt. Bis zu 36 Grad werden es noch am Nachmittag kommen, dann aber auch wieder einige Gewitter daher, die in der aktuell sehr labilen Luft kräftig ausfallen können. Und die nächsten Tage wird es heiß und immer heißer, morgen auch wieder bis zu 36 Grad und im Lauf der Woche sogar bis zu 38 Grad. Und logischerweise hat die Sonne da komplett das Sagen, nur ein paar Gewitter sind auch immer wieder dabei.
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1: In 5 Minuten wird's 12.
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3: Mit Conny Diebald. Mehr als 100 Feuerwehrleute sind seit gestern Abend wegen mehrerer Waldbrände in Perneck im Bezirk Bruckmürz-Zuschlag im Einsatz, ebenso zwei Hubschrauber. Blitze dürften gleich an drei Stellen Waldbrände ausgelöst haben. Der Brand am Hochanger ist mittlerweile gelöscht, ein weiteres Feuer dürfte durch den nächtlichen Regen erloschen sein. Aktuell brennt es noch oberhalb des Kaltenbachtunnels im steilen, felsigen Gelände.
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3: Klimaanlagen waren in Österreich lange Luxusgüter. Bei immer häufiger werdenden Hitzewellen reißen sich die Menschen aber mittlerweile darum. Viele Händler haben schon keine Geräte mehr auf Lager. Laut Statistik Austria hat sich die Zahl der Haushalte mit Klimaanlage seit 2020 fast verdoppelt, auf mittlerweile jeden Zehnten. Vizekanzler Babler will Mietern den Einbau künftig auch ohne Zustimmung des Vermieters erlauben. Durch einen Schuss ist gestern Abend ein 15-jähriges Mädchen im Innenhof einer Wohnhausanlage in Wien verletzt worden. Das Mädchen war dort mit Freundinnen, als es von dem Projektil getroffen wurde. Geschossen hat ein 15-jähriger Bursche mit einem Luftdruckgewehr aus einer Wohnung heraus. In der Wohnung hat die Polizei neben dem Gewehr auch mehrere Kampfmesser, Schlagstöcke und einen Würgedraht gefunden. Der Schütze und ein weiterer 17-jähriger Bursche wurden festgenommen. Die Europäische Fußballunion UEFA bleibt auf Konfrontationskurs mit dem Weltverband FIFA. Dass Verbandsboss Gianni Infantino doch nicht Teile der WM an Investoren verkaufen will, beruhigt den Europäischen Verband nicht. Der spanische Liga-Boss fordert jetzt sogar Infantinos Rücktritt. Der FIFA-Präsident sei im Amt nicht mehr tragbar. Der Weltfußball brauche eine neue Führung.
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1: Um 11:02, wir schauen auf die A2 Südautobahn in beiden Richtungen. Da gibt es aktuell Blockabfertigung vor der Tunnelkette Pack. 20 Minuten braucht ihr da länger. L121, wir haben sie gerade in den Nachrichten gehört. Die Brucker Begleitstraße ist gesperrt zwischen Bruck und Mixnitz wegen Hubschrauberflügen zur Brandbekämpfung beim Waldbrand. Dauert noch wahrscheinlich bis morgen 11 Uhr früh. Und umgeleitet wird in der Zwischenzeit über die S35 die Brucker Schnellstraße. Geblitzt wird auch, und zwar auf der B73 der Kirchbacher Straße in Brosdorf bei der Kreuzung. Habt ihr sonst noch was entdeckt? Dann gerne her damit. 0316 80 90 80 ist die Nummer zu uns. Ich wünsche euch eine gute und natürlich auch eine sichere Fahrt.

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Einen schönen Sonntagnachmittag. Es ist 5 Minuten vor 1:30, Zeit für das Antenne Steiermark Verkehrs- und Blitzer-Update. Und da schauen wir jetzt gleich mal auf die A2 Südautobahn. In beiden Richtungen gibt es gerade Blockabfertigung vor der Tunnelkette Back in Richtung Klagenfurt. Da verliert ihr fast eine Stunde und in Richtung Wien sind es gut 10 Minuten, die ihr da länger braucht. Auf der B320 der Enstallstraße in Richtung Lietzen staut es im Baustellenbereich bei Schladming. 10 Minuten dauert es da länger und die L121 ist gesperrt, die Bruck- Begleitstraße. Zwischen Bruck und Mixnitz, da gibt es Hubschrauberflüge wegen einer Brandbekämpfung. Bis morgen 11 Uhr dauert das, umgeleitet wird über die S35. Habt ihr noch was entdeckt? 0316 80 90 80.

0: gute und sichere Fahrt wünsche ich euch.
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2: Mit Stefan Moshammer. Die Hitze hat uns vollkommen im Griff. Die Sonne knallt runter. Bis zu 36 Grad werden es noch. Deshalb auch nochmal die wichtige Info. Bitte lasst eure Kinder oder Wauzis nicht einmal eine Minute alleine im Auto. Da drinnen heizt es sich sofort auf, teilweise auf über 40 bis 50 Grad. Mit der Hitze kommen auch einige Gewitter, die wieder kräftig ausfallen können in die Obersteiermark. Die Hitzewelle hat die Steiermark auch nächste Woche voll im Griff. Die Sonne scheint die meiste Zeit und zur Mitte der Woche werden es bis zu 38 Grad. Es kommen mit der Hitze aber natürlich auch wieder Gewitter zu uns. In 5 Minuten, da wird's 1.

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1: Mit Melanie Wenig. Seit gestern Abend bekämpfen über 100 Feuerwehrleute einen Waldbrand in Perneck, Bezirk Bruckmürz-Zuschlag. Weiter müssen Glutnester gelöscht werden, sagt Feuerwehreinsatzleiter Roland Gödel nach dem letzten Erkundungsflug.
2: Die Lage schaut derzeit so aus, dass 3 Hubschrauber jetzt wieder im Einsatz sind. 2 vom Innenministerium und 1 vom Bundesheer. Die Feuerwehr breitet sich nicht weiter aus. Es sind insgesamt 115 Mann und 29 Fahrzeuge zur Bergrettung, Rettung, Bundesheer.
1: Das Gelände ist steil und schwer zugänglich. Die Löscharbeiten dauern voraussichtlich noch bis in die Nacht hinein. Ein Gewitter mit Blitzschlag dürfte das Feuer gestern ausgelöst haben.
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1: Camping boomt. Das letzte Jahr war mit 8,8 Millionen Nächtigungen an den Campingplätzen in Österreich ein neuer Rekord. Die Faszination ist oft, dass man flexibel ist und dort stehen bleiben kann, wo es einem gerade gefällt. Aber Vorsicht, Wildcampen ist in Österreich kaum erlaubt. Der österreichische Campingclub rät, sich immer genau zu informieren, denn in jedem Bundesland gibt es eigene Regelungen. Die Strafen können da bis zu mehrere tausend Euro betragen. Einen neuen Aufreger gibt es rund um die US-Einwanderungsbehörde ICE. Das Weiße Haus hat in einem Video über ICE-Einsätze einen Song des puerto-ricanischen Superstars Bad Bunny verwendet. Eine Liedzeile über Heimatverbundenheit wurde im Clip zu einem Lob an Trump umgetextet. Bad Bunny gilt als scharfer Kritiker von Präsident Trumps Abschiebepolitik. Auf TikTok ist das Video mittlerweile nur noch ohne die Musik abrufbar. Ohne Beute hat sich ein Tankstellenräuber in der Nacht in Wien aus dem Staub gemacht. Der bewaffnete Mann hatte gegen 23 Uhr vom Tankstellenmitarbeiter Geld gefordert. Dieser wollte ihm das Geld aber nicht geben und hat den Räuber aufgefordert zu verschwinden, was dieser dann zu seiner Überraschung auch gemacht hat.
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3: Um 2:01 A2 Südautobahn in beiden Richtungen, Blockabfertigung vor der Tunnelkette Back in Richtung Klagenfurt, brauchte da eine halbe Stunde länger, in Richtung Wien 10 Minuten. B320 Enstallstraße Richtung Dietzen, staut im Baustellenbereich bei Schladming, Zeitverlust aktuell auch hier 10 Minuten. Und L121, die Brucker Begleitstraße in beiden Richtungen, da gibt es eine Sperre zwischen Bruck und Nixnitz, eben wegen des Waldbrandes, da gibt es Hubschrauberflüge und das dauert noch bis morgen 11 Uhr. Umgeleitet wird über die S35 die Brucker Schnellstraße. Habt ihr noch was entdeckt? Dann gerne anrufen. 0316 80 90 80 ist die Nummer zu uns.
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3: Und auch ich wünsche euch eine gute und sichere Fahrt.

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Nathan Evans mit Perfect Storm für euren Sonntagnachmittag. Es ist 2:05. Das sind deine Steiermark Verkehrs- und Blitzer-Update. Wir schauen gleich zu euch auf die A2 Südautobahn in beiden Richtungen. Da gibt es aktuell eine Blockabfertigung vor der Tunnelkette Pack in Richtung Klagenfurt. Da verliert ihr aktuell bis zu 40 Minuten. Richtung Wien sind es nur 10. B320 Enstalstraße Richtung Lietzen, der staut im Baustellenbereich bei Schladming, da braucht ihr gut 10 Minuten länger. Und L121, die Brucker Begleitstraße in beiden Richtungen, ist gesperrt zwischen Bruck und Mixnitz. Da gibt es Hubschrauberflüge wegen eines Waldbrandes, dauert bis morgen 11 Uhr vormittags. Umgeleitet wird über die S35, die Brucker Schnellstraße. Habt ihr sonst noch was entdeckt? 0316 80.

0: 90 80 ist die Nummer zu uns. Ich wünsche euch eine gute und sichere Fahrt.
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2: Schönes Wochenende wünschen euch eure Antenne Steiermark Muntermacher Chrissy Klug und Thomas Axmann. Wenn bei euch eine Geburtstagseinladung aussteht, dann hören wir uns bitte unbedingt gleich am Montag in der Früh.
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9: Wichtige Info jetzt aus der Antenne Steiermark Verkehrsredaktion für die S6, die Semmering-Schnellstraße Richtung St. Michael. Zwischen Grieglach und St. Marien, da ist ein Reh auf der Fahrbahn, da bitte ganz besonders aufpassen.
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3: Mit Stefan Moshammer. Auf den Liegewiesen, da stapeln sich die Steirerinnen und Steirer schon fast und auch beim Eisholen dauert es heute überall wieder ein bisschen länger. Kein Wunder bei so einer Affenhitze, bis zu 36 Grad hat es und die Sonne knallt Vollgas runter. In den nächsten Stunden wird es dann ganz besonders in der Obersteiermark mit kräftigen Gewittern aber wieder ungemütlich. Der August beginnt mit ganz vielen heißen Tagen. Auf bis zu 38 Grad geht es in der nächsten Woche rauf am Thermometer. Logischerweise bekommen wir da viele Sonnen- und Badestunden zusammen, aber mit der Hitze steigt auch wieder die Unwettergefahr.
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3: Es ist 2:05.
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5: Mit Melanie Wenig. Noch immer bekämpfen mehr als 100 Feuerwehrleute einen Waldbrand in Pernegg, Bezirk Bruckmürz-Zuschlag. Die Flammen breiten sich aktuell.

0: aktuell zwar nicht mehr weiter aus, die Feuerwehren müssen aber noch einige Glutnester löschen. Momentan helfen 3 Hubschrauber bei den Löscharbeiten. 2 vom Innenministerium und einer vom Bundesheer, sagt Einsatzleiter Roland Gödel von der Feuerwehr Perneck.
1: Die Löscharbeiten werden sicher bis auf Loch dauern noch. Das ist im schwierigen Gelände, wo wir eigentlich mit den Fahrzeugen nicht hinkommen. Wir müssen alles händisch und zu Fuß hintragen und mit dem Hubschrauber einfliegen.
0: Ein Gewitter mit Blitzschlag dürfte das Feuer gestern ausgelöst haben.
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0: Von einer Schlägerbande, die es gestern nach Ende des Seefests im Mondsee Oberösterreich auf einen 23-Jährigen abgesehen hat, fehlt noch immer jede Spur. Das Opfer ist auf einem Parkplatz vergangene Nacht von den bisher Unbekannten mit einem Baseballschläger attackiert worden. Er musste ins Krankenhaus. Schon auf dem Fest soll die Bande den 23-Jährigen angepöbelt haben. Eine Fahndung nach ihnen läuft noch. Der Thron von FIFA-Boss Gianni Infantino wackelt. Die Kritik an ihm wird von Tag zu Tag lauter. Spaniens Ligachef Tebas hat nun offen seinen Rücktritt gefordert. Der Weltfußball brauche eine neue Führung. Nach dem gescheiterten Verkauf von Anteilen an der FIFA-WM gerät Infantino immer stärker in die Kritik, will sich aber beim FIFA-Kongress im März dennoch erneut zur Wahl stellen. Einen neuen Aufreger gibt es rund um die US-Einwanderungsbehörde ICE. Das Weiße Haus hat in einem Video über ICE-Einsätze einen Song des puerto-ricanischen Superstars Bad Bunny verwendet. Eine Liedzeile über Heimatverbundenheit wurde im Clip zu einem Lob an Trump umgetextet. Bad Bunny gilt als scharfer Kritiker von Präsident Trumps Abschiebepolitik. Auf TikTok ist das Video mittlerweile nur noch ohne die Musik abrufbar.
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3: Um 2:02 A2 Südautobahn in beiden Richtungen, Blockabfertigung vor der Tunnelkette Back in Richtung Klagenfurt. Ihr verliert hier bis zu 20 Minuten, in Richtung Wien verliert ihr bis zu 10 Minuten. L121, wir haben es gerade in den Nachrichten gehört, die Brucker Begleitstraße ist gesperrt zwischen Bruck und Mixnitz wegen Hubschrauberflügen zur Brandbekämpfung beim Waldbrand. Das dauert bis morgen 11 Uhr vormittags mindestens mal, umgeleitet wird über die S35, die Brucker Schnellstraße. Und geblitzt wird in Graz in der Andritzer Reichstraße statt einwärts beim Gasthaus Pfleger. Habt ihr sonst noch was entdeckt? 0316 80 90 80 ist die Nummer zu uns. Ich wünsche euch eine gute und sichere Fahrt.

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0: Einen schönen Sonntagnachmittag, es ist 3:05, das sind deine Steiermark Verkehrs- und Blitzer-Updates und da schauen wir gleich auf die A2 Südautobahn in beiden Richtungen. Aktuell Blockabfertigung vor der Tunnelkette Pack in Richtung Klagenfurt, da verliert ihr bis zu 20 Minuten, in Richtung Wien sind es 10 Minuten. L121 Brucker Begleitstraße, Sperre zwischen Bruck und Mixnitz wegen Hubschrauberflügen zur Brandbekämpfung, dauert noch mindestens bis morgen Mittag, umgeleitet wird über die S35 und geblitzt wird in Graz in der Andritzer Reichstraße statt einwärts beim Gasthaus Pfleger. Habt ihr noch was entdeckt? 0316 80 90 80. Gute und sichere Fahrt wünsche ich euch.
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3: Valentina Opa ist da. Hi, wunderschönes Wochenende, liebe Alltagshelden. Unser Lieblings-Superheld von New York ist zurück auf den Leinwänden in Spider-Man 4, Brand New Day. Für unseren Promi-Superhelden schaut's diesmal richtig mager aus. Nachdem er sich in Teil 3 dazu entschieden hat, dass sich niemand mehr an den Spider-Man erinnern soll, gibt's jetzt keine Unterstützung von den Avengers, keinen Hightech-Superheldenanzug und auch sonst läuft's eher, naja. Keine Freunde und auch seine große Liebe MJ weiß nicht mehr, wer er ist. Heißt, Spider-Man ist wieder der einfache Nerd Peter Parker von nebenan.
4: Vielleicht werde ich dir das niemals vorlesen. Vielleicht schreibe ich das nur für mich.

0: Und das ist vielleicht meine Bestimmung, allein mit der Wahrheit zu leben. Denn ich bin nicht nur Peter Parker. Ich bin Spider-Man.
1: Blöd nur, dass plötzlich ein Gegner auftaucht, der eine Nummer zu groß für den freundlichen Superhelden aus der Nachbarschaft ist. Und jetzt muss Spider-Man beweisen, dass man auch ohne Superteam und Profi-Ausrüstung ein echter Held sein kann. Viel Action, Schmäh und ein Spider-Man, wie wir ihn lieben, bodenständig, witzig und trotzdem richtig heldenhaft. 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
1: Mit Stefan Moshammer. Bis zu 36 Grad hat es heute in der Steiermark. Es ist brutal heiß und schwül. Ein paar Wolkentürme tauchen jetzt immer wieder schon auf und die bringen in der Obersteiermark dann auch einige sehr kräftige Gewitter daher. Auch nächste Woche heißt es Sporteln auf ein Minimum reduzieren. Bis zu 38 Grad werden es. Und das mag der Kreislauf von uns Hobbysportlern oft gar nicht so gern. Mit der Hitze kommen dann auch wieder Gewitter zu uns. In 5 Minuten, da wird's 3.
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2: Mit Melanie Wenig. Noch immer bekämpfen mehr als 100 Feuerwehrleute einen Waldbrand in Perneck, Bezirk Bruckmürz-Zuschlag. Die Flammen breiten sich aktuell zwar nicht mehr weiter aus, die Feuerwehren müssen aber noch einige Glutnester löschen. Momentan helfen 3 Hubschrauber bei den Löscharbeiten. 2 vom Innenministerium und einer vom Bundesheer, sagt Einsatzleiter Roland Gödel von der Feuerwehr Perneck.
3: Die Löscharbeiten werden sicher bis auf Loch dauern noch. Das ist im schwierigen Gelände, wo wir eigentlich mit den Fahrzeugen nicht hinkommen. Wir müssen alles händisch und zu Fuß hintragen und mit dem Hubschrauber einfliegen.
2: Ein Gewitter mit Blitzschlag dürfte das Feuer gestern ausgelöst haben.
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2: Ab heute gelten EU-weit strengere Transparenzpflichten für KI-Chatbots. Online-Händler und digitale Dienste müssen dann klar darüber informieren, dass man mit einer Maschine interagiert. KI-generierte Texte, Bilder oder Videos müssen technisch gekennzeichnet werden. Deepfakes zu Themen von öffentlichem Interesse sind ebenfalls zu kennzeichnen. Das Bundeskanzleramt startet mit einer einheitlichen Kennzeichnung für die Bundesverwaltung. Vom Extremsportler Nirmal Purcher ist jetzt die Leiche gefunden und von der Unglücksstelle abtransportiert worden. Ein Bodenrettungsteam bringt seinen Körper von 5700 Metern Höhe vom Berg Broad Peak in Pakistan in ein niedriger gelegenes Camp. Das gesamte Bergsteigerteam wurde bei einer Expedition von einer gewaltigen Lawine in den Tod gerissen. Es konnten noch nicht alle Körper geborgen werden. Der Alpinist wurde weltberühmt, als er alle 14 Achttausender innerhalb von 7 Monaten erklomm. Hat. Ab heute gelten EU-weit strengere Transparenzpflichten für KI-Chatbots. Online-Händler und digitale Dienste müssen dann klar darüber informieren, dass man mit einer Maschine interagiert. KI-generierte Texte, Bilder oder Videos müssen technisch gekennzeichnet werden. Deepfakes zu Themen von öffentlichem Interesse sind ebenfalls zu kennzeichnen. Das Bundeskanzleramt startet mit einer einheitlichen Kennzeichnung für die Bundesverwaltung.
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1: Um gleich 2 Minuten vor 3 A2 Südautobahn in beiden Richtungen, Blockabfertigung vor der Tunnelkette. Pack in Richtung Klagenfurt verliert ihr bis zu 20 Minuten, Richtung Wien dauert es 10 Minuten länger. L121 Brucker Begleitstraße, Sperre zwischen Bruck und Mixnitz wegen Hubschrauberflügen zur Brandbekämpfung beim Waldbrand, dauert noch mindestens bis morgen Mittag, umgeleitet wird über die S35. Geblitzt wird in Graz in der Andritzer Reichstraße beim Gasthaus. Habt ihr noch was entdeckt? 0316 80 90 80. Gute und sichere Fahrt wünsche ich euch.
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0: Eine gute Fahrt durch den Sonntagnachmittag. Gleich wird es 4:05. Das Antenne Steiermark Verkehrs- und Blitzer-Update. Und da schauen wir zu euch auf die A2 Südautobahn. In beiden Richtungen gibt es aktuell noch Blockabfertigung vor der Tunnelkette Back. In Richtung Klagenfurt dauert es ein paar Minuten länger. In Richtung Wien ein Plus von 10 Minuten. L121, die Brucker Begleitstraße. In beiden Richtungen Sperre zwischen Bruck und Mixnitz wegen Hubschrauberflügen zur Brandbekämpfung beim Waldbrand. Dauert bis mindestens morgen Mittag. Umgeleitet wird über die S35. Und geblitzt wird in Graz in der Andritzer Reichstraße beim Gasthaus. Habt ihr noch was entdeckt? 0316 80 90 80. Ich wünsche euch eine gute und sichere Fahrt.
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2: Wir lieben sie heißt die Dorffestl in der Steiermark. Starten wir in Großhartmannsdorf mit dem Dorffest der Feuerwehr nächstes Wochenende beim Rüsthaus. Super Partystimmung, große Tombola, Hüpfburg und. Der Reinerlös eurer freiwilligen Spende geht unter anderem in eine neue Schutzausrüstung. Und die Woche drauf geht's dann weiter zum Stivoller Dorffest am 15. August. Jeder Verein aus der kleinsten Gemeinde in Graz-Umgebung hat einen eigenen Stand, damit ihr satt und ohne Durst nach Hause geht. Die Kleinen kommen auch nicht zu kurz, für die gibt's ein Kinderschminken und sie fahren mit einem Zug durchs ganze Dorf.
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3: Mit Stefan Moshammer. Und auch wenn schon einige Wolkentürme zu sehen sind, die Gewitter lassen sich Zeit. Gut für uns, da können wir noch länger am Badesee oder im Freibad chillen. Es ist auch immer noch extrem heiß und schwül draußen. Teilweise wird es noch ordentlich krachen in der Obersteiermark. Und wir schwitzen uns dann gemeinsam durch die erste Augustwoche bis zu 38 Grad werden es. Und da braucht man sich fürs Nasswerden nicht mal mehr bewegen. Zur Sonne kommen auch immer wieder Gewitter dazu.
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3: In 5 Minuten wird's 4.
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5: Mit Melanie Wenig. Camping boomt, auch in der Steiermark, aber Wildcampen ist in Österreich kompliziert, denn die Gesetze sind in allen Bundesländern anders. In der Steiermark ist die Gesetzeslage schwammig. Wildcampen auf Weiden ist verboten, aber oberhalb von der Baumgrenze dann oft erlaubt. Im Zweifelsfall gilt, nachfragen, rät der Präsident des österreichischen Campingclub Thomas Milmauer.
6: Wenn es dann einmal so weit wäre, dass ich sage, ich möchte gezielt außerhalb von einem Campingplatz oder Stellplatz nächtigen, dann wäre hier mein Tipp, sich im Vorfeld oder wenn man am Weg ist, sich ans Tourismusamt dort zu wenden. Wenn es kein Tourismusamt gibt, gibt es vielleicht eine Behörde dort oder eine Polizeistation.
5: Besondere Vorsicht gilt ebenso bei Nationalschutzgebieten.
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5: Der Druck auf FIFA-Präsident Gianni Infantino wird immer größer. Laut britischen Medienberichten könnte er sich schon bald einer außerordentlichen Sitzung des FIFA-Rats stellen müssen, bei der er zum Rücktritt aufgefordert werden soll. Auch der Europäische Fußballverband UEFA fordert offen seine Ablöse. Als möglicher Nachfolger gilt zum Beispiel auch UEFA-Präsident Alexander Zeferin. Zwei Burschen im Alter von 15 und 17 Jahren haben gestern in Wien Favoriten aus einer Wohnung mit einem Luftdruckgewehr gefeuert und dabei ein 15-jähriges Mädchen im Innenhof am Arm verletzt. Die Polizei hat die beiden vorläufig festgenommen und dabei neben dem Luftdruckgewehr auch mehrere Kampfmesser, Schlagstöcke und einen Würgedraht gefunden. Eine neue Bundesstaatsanwaltschaft soll in Österreich künftig unabhängig von der Politik über Ermittlungen und Anklagen entscheiden. Kritiker aus der Justiz sagen aber, der Gesetzesentwurf der Regierung mache die Behörde nicht wirklich unabhängig,

0: weil das Parlament zu viel mitreden könne, etwa bei der Besetzung der Spitzenposten. Kanzler Stocker hält aber dagegen, genau diese Kontrolle sei wichtig, damit die Behörde nicht zum Staat im Staat werde.
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2: Um 4:02 A2 Südautobahn in beiden Richtungen, Blockabfertigung vor der Tunnelkette Pack, da braucht ihr gut 10 Minuten länger und die Brucker Begleitstraße ist gesperrt zwischen Bruck und Mixnitz. Wegen des Waldbrandes dauert noch bis mindestens morgen Mittag, umgeleitet wird über die S35. Alle Staus, alle Blitzer gern direkt an uns, 0316 80 90 80. Gute und sichere Fahrt wünsche ich euch.
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Eine wichtige Info aus der Antenne Steiermark. Verkehrsredaktion gibt es jetzt für euch und zwar für die A2 Südautobahn in Richtung Wien. Bei Gleisdorf West im Baustellenbereich hat ein Fahrzeug einen Reifenplatzer gehabt. Da liegen auch Reifenteile auf der Fahrbahn. Da bitte ganz besonders aufpassen. Gute und sichere Fahrt wünsche ich euch.

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0: Ellie Goulding für euren Sonntagnachmittag. Es ist 5 Minuten vor 4:30, das Antenne Steiermark Verkehrs- und Blitzer-Update. Wir schauen da jetzt auf die A2 Südautobahn Richtung Wien. Da gibt es ein defektes Fahrzeug im Baustellenbereich bei Gleisdorf West. Eine Viertelstunde braucht ihr da länger. Das defekte Fahrzeug steht da auf der Transitspur, deswegen einfach die andere Fahrspur nehmen da in dem Fall. A2 Südautobahn in beiden Richtungen, Blockabfertigung vor der Tunnelkette Back, da dauert es 10 Minuten länger. Und L121, die Brucker Begleitstraße, da gibt es eine Sperre zwischen Bruck und Mixnitz. Wegen des Waldbrandes dauert bis mindestens morgen 11 Uhr am Vormittag. Umgeleitet wird über die S35 die Brucker Schnellstraße. 0316 80 90 80 ist die Nummer zu uns. Ich wünsche euch eine gute und sichere Fahrt.
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3: Schönes Wochenende. Lilli Plattner ist da und ich habe was richtig Gutes für euch rausgesucht. Die Actionfigur He-Man war in den 80er Jahren in so gut wie jedem Kinderzimmer zu finden. Und vom Aussehen her kennen ihn sicher auch die Jüngeren. Allein schon wegen seiner schrägen Pagenkopffrisur. Seine Heimat Eternia ist vollgefüllt mit aufregenden Dingen.
4: All diese Dinge, die es nur in Legenden und Gute-Nacht-Geschichten gibt. Sprechende Tiger, Raumschiffe und magische Schwerter, die einen Menschen so mächtig machen können wie ein Gott. Da, wo ich herkomme, sind diese Dinge real.
3: Natürlich gibt's dort auch einen Bösewicht, gegen den sich He-Man behaupten muss, und zwar Skeletor. Mit seinem legendären Schwert der Macht sollte das aber eh ein Kinderspiel sein. Oder? Masters of the Universe könnt ihr euch ab sofort auf Amazon Prime anschauen. Ihr bekommt über 2 Stunden kunterbunte Action, über die sich nicht nur die Kinder der 80er freuen, sondern auch die Jüngeren.

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1: Wichtige Info jetzt aus der Antenne Steiermark, Verkehrsredaktion für die A2 Südautobahn in beiden Richtungen. Der Herzogbergtunnel ist gesperrt, da steht ein defektes Fahrzeug drinnen. Wie gesagt, in beiden Richtungen. Eine halbe Stunde braucht ihr da länger. Gute und sichere Fahrt wünsche ich euch.
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1: Mit Stefan Moshammer und größtenteils geht's sonnig und richtig heiß durch den Abend. Nur vereinzelt kracht's in der Obersteiermark und das dann zum Teil wieder sehr, sehr kräftig. In der Nacht bleibt's dann wieder wolkenlos. Und die nächsten Tage, da wird's heiß und immer heißer. Morgen bis zu 36 Grad und im Laufe der Woche sogar bis zu 38 Grad. Und logischerweise hat die Sonne da komplett das Sagen. Nur ein paar Gewitter sind immer wieder mit dabei.
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1: In 5 Minuten wird's 5.
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3: Mit Melanie Wenig. Camping boomt, auch in der Steiermark. Aber Wildcampen ist in Österreich kompliziert, denn die Gesetze sind in allen Bundesländern anders. In der Steiermark ist die Gesetzeslage schwammig. Wildcampen auf Weiden ist verboten, aber oberhalb von der Baumgrenze dann oft erlaubt. Im Zweifelsfall gilt, nachfragen, rät der Präsident des österreichischen Campingclub Thomas Milmauer.
4: Wenn es dann einmal so weit wäre, dass ich sage, ich möchte gezielt außerhalb von einem Campingplatz oder Stellplatz nächtigen, dann wäre hier mein Tipp, sich im Vorfeld oder wenn man am Weg ist, sich ans Tourismusamt dort zu wenden. Wenn es kein Tourismusamt gibt, gibt es vielleicht eine Behörde dort oder eine Polizeistation.
3: Besondere Vorsicht gilt ebenso bei Nationalschutzgebieten.
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3: Im Süden Europas kämpfen die Feuerwehren weiter gegen Waldbrände. Am dramatischsten ist die Lage in Griechenland aktuell, wo westlich von Athen bereits rund 10.000 Hektar zerstört sind. In der Türkei und Frankreich entspannt sich die Lage. In Spanien sind noch 43 Brände aktiv. Aber auch in den USA toben aktuell schwere Waldbrände. Im Bundesstaat Washington hat der Gouverneur den Notstand ausgerufen. Bei den Bewohnern in Steinerbrunn, Niederösterreich, sitzt einen Tag nach dem schweren Unwetter der Schock noch tief. Die Feuerwehr spricht von einem außergewöhnlich starken, lokal begrenzten Windereignis. Innerhalb weniger Minuten sind gestern einige Bäume entwurzelt und Dächer abgedeckt worden. Ein Baum ist auf ein Wohnhaus gestürzt, konnte aber mittlerweile beseitigt werden. Meteorologen sprechen heute von einem Downburst, also einem kräftigen Fallwind aus einem Gewitter, wenn kalte Luft zu Boden sinkt und sich in allen Richtungen ausbreitet. Die Leiche des durch Netflix bekannten Extremsportlers Nirmal Purja ist heute gefunden und abtransportiert worden. Er ist am Donnerstag mit seinem neunköpfigen Team am Berg Broad Peak in Pakistan von einer Lawine erfasst worden. Bekannt wurde Purja, weil er als erster Mensch alle 8000er innerhalb einer Saison bestiegen hatte.
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0: 2:05. Wir schauen auf die A2 Südautobahn in Richtung Wien. Der defekte LKW im Baustellenbereich bei Gleisdorf West, der ist noch immer da und der dauert 20 Minuten länger. Gute Nachrichten gibt es dafür vom Herzogbergtunnel, der ist wieder offen. Das defekte Fahrzeug dort ist abgeschleppt worden. Ausweichen braucht ihr da nicht mehr. L121 Bruck Begleitstraße in beiden Richtungen, Sperre zwischen Bruck und Mixnitz wegen einer Hubschrauberlandung oder Hubschrauberflügen, dauert noch bis morgen, umgeleitet wird über die S35. Habt ihr noch was entdeckt? 0316 80 90 80. Ich wünsche euch eine gute und sichere Fahrt.
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0: Eine gute Fahrt durch den Sonntagabend. 5:05 ist es. Das und deine Steiermark Verkehrs- und Blitzer-Update. Wir schauen auf die A2 Südautobahn in Richtung Wien. Da steht ein defekter PKW im Baustellenbereich bei Gleisdorf West. 20 Minuten Zeitverlust. A2 Südautobahn Richtung Wien. Blockabfertigung vor der Tunnelkette. Park. Zeitverlust da 40 Minuten. Und L121 Brucker Begleitstraße. Da gibt es eine Sperre zwischen Bruck und Mixnitz wegen Hubschrauberflügen zur Brandbekämpfung. Umgeleitet wird über die S35. Ich wünsche euch eine gute und sichere Fahrt.
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2: Mit Stefan Moshammer. Größtenteils geht's noch super sonnig durch den Nachmittag, aber ein paar Gewitter sind in der Obersteiermark noch unterwegs. Die haben es dann zum Teil in sich. In der Nacht bleibt's trocken, perfekt zum Sterntal schauen und es geht am Thermometer nur runter auf 22 bis 14 Grad. Und auch nächste Woche rinnt uns überall der Schweiß zusammen. Auf bis zu 38 Grad heizt uns die Sonne in den nächsten Tagen ein. Mit der Hitze und in der schwülen Luft entstehen dann auch immer wieder Gewitter. In 5 Minuten, da wird's 6.
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3: Mit Melanie Wenig. In Graz findet noch bis nächste Woche Samstag der Esperanto-Weltkongress mit mehr als 1100 Teilnehmern aus über 60 Ländern statt. Im Mittelpunkt steht die internationale Plansprache Esperanto, die vor gut 140 Jahren entwickelt wurde. Heute sprechen sie weltweit 2 Millionen Menschen. Auf dem Programm stehen unter anderem Konzerte, Vorträge und weitere Veranstaltungen. Der Kongress bringt laut den Veranstaltern auch touristische Impulse für die Landeshauptstadt.
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3: Viele Menschen haben sogenannte Dashcams im Auto oder am Motorrad, um ihre Umgebung mitzufilmen. Doch rechtlich gesehen ist das schwierig und kann zu hohen Strafen führen, sagen Datenschutzexperten. Dashcams sollten also nicht durchgehend laufen und mitfilmen. Und veröffentlichen darf man solche Videos auf keinen Fall, vor allem dann nicht, wenn Menschen im Bild zu erkennen sind. Die meisten der bis zu 60.000 Migranten, die bis Freitag die spanische Exklave Ceuta erreicht haben, sind nach Marokko zurückgekehrt. Spanische Medien berichten von einer Rückkehr der Normalität. Geschäfte, Cafés und Restaurants öffnen langsam wieder. Die Frage nach den Ursachen der plötzlichen Krise dürfte die EU noch lange beschäftigen. In Ceuta patrouillieren weiter Sicherheitskräfte. Es ist mittlerweile von 72 Toten die Rede. Die meisten davon sind im Meer ertrunken. Und oft geht es auch ganz einfach. Ohne Beute hat sich ein Tankstellenräuber in der Nacht in Wien aus dem Staub gemacht. Der bewaffnete Mann hatte gegen 23 Uhr vom Tankstellenmitarbeiter Geld gefordert. Dieser wollte ihm das Geld aber nicht geben und hat den Räuber aufgefordert zu verschwinden, was dieser dann zu seiner Überraschung auch gemacht hat.
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2: Auf der A2 Südautobahn Richtung Wien gibt es eine Blockabfertigung vor der Tunnelkette Back. Zeitverlust da gut eine halbe Stunde. Und S35, die Brucker Schnellstraße Richtung Bruck, da liegt eine Matratze kurz vor Laufnitzdorf auf der Fahrbahn. Da bitte ganz besonders aufpassen. Ich wünsche euch eine gute und sichere Fahrt.
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1: Mit Melanie Wenig. Heute ist der steirische Equal Pension Day. Das bedeutet, dass Männer in der Steiermark mit dem heutigen Tag so viel Pension bekommen haben, wie Frauen das ganze Jahr. Europaparlamentarierin Elisabeth Grossmann fordert Maßnahmen. Michael Scheder mit den Einzelheiten.
2: In der Steiermark bekommen Männer im Schnitt um über 40% mehr Pension als Frauen. Lohnunterschiede, Teilzeitfallen, Pflegearbeit, das alles wirkt sich negativ auf die Pensionen von Frauen aus. Die Lohn- und Pensionsschere muss sich schließen, fordert Grossmann. Wichtigste Maßnahme ist aus ihrer Sicht der Ausbau der Kinderbetreuung und der Pflege. Viele Frauen können nur Teilzeit arbeiten, weil sie sich um Kinder und Angehörige kümmern. Außerdem wünscht sich Grossmann, dass Firmen offenlegen, wer wie viel verdient. Das hilft, die Lohn- und damit auch die Pensionsschere zu verringern.
1: Derzeit treten weniger als 3/4 der Frauen aus einer Beschäftigung in die Alterspension. In Tourismus, Gastronomie und in der Reinigung ist das nur für rund die Hälfte möglich.
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1: Klimaanlagen waren in Österreich lange Luxusgüter. Bei der momentanen Hitzewelle, in der wir in Österreich teils an der 40-Grad-Marke kratzen, reißen sich die Menschen aber schon wieder drum. Viele Händler berichten davon, keine Geräte mehr auf Lager zu haben. Laut Statistik Austria hat sich die Zahl der Haushalte mit Klimaanlage seit 2020 fast verdoppelt. Vizekanzler Andreas Babler will Mietern den Einbau der Anlagen künftig auch ohne Zustimmung des Vermieters erlauben. Bundeskanzler Stocker verspricht eine Lösung für die Lücke im Insolvenzentgeltfonds, dem Topf der Angestellten ihren Lohn auszahlt, wenn ihre Firma pleite ist. Vorher müsse aber geklärt werden, ob die Lücke eine Folge aus Zeiten der Corona-Pandemie sei oder systemisch bedingt. Je nachdem müsse eine Lösung dann anders aussehen. Für den Fonds fehlen im nächsten Jahr rund 160 Millionen Euro. Und der aus der Mafia-Kultserie The Sopranos bekannte US-Schauspieler Vincent Pastore ist tot. Er ist im Alter von 80 Jahren gestorben, hat sein Agent bekannt gegeben. Im Kino und Fernsehen hat Pastore meist Gangster verkörpert. Kleinere Rollen hatte er auch in Filmen wie Goodfellas von Regisseur Martin Scorsese.
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3: Mit Melanie Wenig. Ein 57-jähriger Autolenker ist in der vergangenen Nacht auf der A9 bei Kammern im Liesingtal mit seinem Auto in einen rund 2 Meter tiefen Baustellengraben gestürzt. Der Mann konnte sich selbst aus dem Autowrack befreien und wurde mit einem Unterarmbruch ins LKH Leoben gebracht. Für die Bergung des schwer beschädigten Autos musste ein Fahrstreifen der A9 rund 1 Stunde lang gesperrt werden.
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3: Eine neue Bundesstaatsanwaltschaft soll in Österreich künftig unabhängig von der Politik über Ermittlungen und Anklagen entscheiden. Kritiker aus der Justiz sagen aber, der Gesetzesentwurf der Regierung mache die Behörde nicht wirklich unabhängig, weil das Parlament zu viel mitreden könne, etwa bei der Besetzung der Spitzenposten. Kanzler Stocker hält dagegen, genau diese Kontrolle sei wichtig, damit die Behörde nicht ein Staat im Staat werde. Die Fronten zwischen China und den USA verhärten sich, zumindest wenn es um den Handel geht. China hat scharf auf neue US-Importbeschränkungen gegen chinesische Firmen reagiert. Die USA werfen ihnen vor, mit Zwangsarbeit produzierte Waren zu beziehen. Peking sieht die Vorwürfe als grundlos und hat eine Antwort angekündigt. Insgesamt stehen nun fast 190 Firmen auf der US-Sperrliste. Und die vielfach ausgezeichnete Schriftstellerin Monika Helfer ist nach einem Sturz überraschend gestorben, wie heute bekannt wurde. Die Vorarlbergerin wurde vor allem durch ihren Bestsellerroman Die Bagage bekannt. Sie war die Ehefrau des Literaten Michael Kühlmeier und Mutter von 4 Kindern.
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Das ist neu von Gracie Abrams. Look at my life. 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

0: draußen sitzen oder noch eine Runde mit dem Hund gehen, einfach die laue Abendluft genießen. Ich bin ein Sommermensch, ich hab's gern warm. Aber alles hat seine Grenzen. Bei stickiger Luft und 28 Grad oder mehr im Büro hocken oder auf das in der prallen Sonne geparkte Fahrrad oder noch schlimmer in ein Auto steigen oder wenn im Zug die Klimaanlage schwächelt und der Innenraum zur Sauna wird. Das sind die uncharmanten Seiten vom Sommer. Dieser Tage ist es wieder besonders heiß. Schauen wir daher gut auf uns, aber auch auf unsere Mitmenschen, auf Nachbarinnen, ältere Verwandte, Freundinnen, die vielleicht krank sind oder Hilfe brauchen. Bleiben wir cool miteinander. Katharina Krager, Katholische Kirche.
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